0: Ah, ben wie wo wie, wie wo wie, die Mann.
1: Oh, nur so, nur so, Mann.
2: Geh auf,
1: so, Mann. Wenn
2: war
1: ich
2: auf, die
0: Frau. Den war, war, war. Ah, ben wie wo wie,
2: Не выше
1: мог.